0: mehr als 12.000 Anträge eingegangen. Zum Vergleich, im Gesamtjahr 2025 waren es knapp 3.900. Der britische Bestsellerautor Jeffrey Archer ist tot. Er starb nach Angaben seines Verlages gestern im Alter von 86 Jahren. Aus London, Lisa Maria Röhling.
1: Jeffrey Archer, 1940

0: und alles Mögliche gekauft dieses Jahr, weil ich die so weiterverarbeite und dann verkaufe. Und deswegen bin ich schon jetzt schon voll in Weihnachtsstimmung.
1: Ja, verstehe. Okay, gut. Klar, wenn man daraus noch andere Sachen macht, dann ist man wahrscheinlich schon bald mit fertig. Ja? Wie ist es bei Ihnen? 0800 80 80 110, die Nummer zu uns im Studio. Weihnachtsdeko schon gekauft oder nehmen Sie die aus dem Keller wie jedes Jahr?

0: Damit gut durch die Nachtschicht und Grüße gehen auch aus an alle, die jetzt gerade aufstehen, weil sie richtig früh arbeiten müssen. Das ist die ARD Hitnacht. Hallo zusammen. Heute gucken wir mal. Ich bekomme hier eine ganze Menge Geständnisse von Ihnen heute geschickt. Wer kauft jetzt schon Weihnachtsdeko? Geht nicht um Süßigkeiten, die man sich mal schon mal vorher gönnt, so Lebkuchen oder was auch immer, sondern wirklich die Weihnachtssterne, die Weihnachtskugeln, Lichterketten, Christbaum. Heute alles gesehen, als ich im Möbelmarkt war, wie voll das dort war und dachte mir so, wer kauft das? Und es sind eine ganze Menge Leute.
1: Hallöchen, ihr ein

0: Nebelauflösung, viel Sonne, 17 Grad auf Sylt und rund 25 Grad am Oberrhein. Es ist 3.03 Uhr.
1: Und das ist der Verkehrsservice in der ARD Hitnacht. Und da fangen wir an mit der A3. Frankfurt Richtung Köln zwischen Bad Camberg und Limburg Süd nach einem Unfall hier die Vollsperrung. Die A29 Alhorner Heide Richtung Oldenburg zwischen Wardenburg und Sandkrug wegen Fahrbahnerneuerung gesperrt. Die A30 Osnabrück Richtung Bad Oeynhausen zwischen Riemsloh und Bruchmühlen nach einem Unfall gesperrt. Die A42 Kamp-Lintfort-Dortmund zwischen Herne-Krange und Herne-Baukau beidseitig bis um 5 ebenfalls dicht. Und die A57 Krefeld Richtung Köln zwischen Krefeld-Zentrum und Krefeld-Oppum wegen Bauarbeiten bis Donnerstagmorgen noch gesperrt. Das waren die Verkehrsmeldungen. Wir wünschen eine gute Fahrt durch diese Nacht.
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1: Mit Markus Poschlaut aus Magdeburg. Tachchen, hallo zusammen.

0: Lobo, I'd love you to want me, hier bei uns in der ARD Hitnacht. Heute sprechen wir ja über die Weihnachtsdeko, die jetzt in den Haufen gibt. Die Frage ist ja, kauft das jemand? Kauft das jemand? Und immer mehr Leute melden sich und sagen, ja, natürlich kaufe ich das.
1: Ja, hallo, hier ist der Horst aus Bad Fallingbostel. Ja, ich habe schon Weihnachtsdeko gekauft. Und zwar eine Baumbeleuchtung für außen und einen Schmückbogen, den ich außen am Haus anbringen will. Mhm. Und ich kaufe das jetzt deswegen, weil ich das etwas früher schon installiere.

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Das heißt immer Hit auf Hit auf Hit. Brian Ferry war das mit Slave to Love. 3.23 Uhr ist es. Und hier kommt eine sehr ruhige Nummer, aber jeder kennt die in diesem Land. Das Original von Karat. Über sieben Brücken musst du gehen.

Bearbeitung der Anträge. Hinzu komme, dass viele Schreiben fehlerhaft seien und unbearbeitet zurückgeschickt werden müssten. Hintergrund ist das neue Wehrdienstgesetz, das seit Jahresanfang gilt. Es sieht vor, dass jeder deutsche Staatsbürger zum 18. Geburtstag einen Fragebogen zugeschickt bekommt, in dem seine, respektive ihre, Eignung für

Wardenburg und Sandkrug. Da laufen Bauarbeiten noch bis um 5 die Vollsperrung. A30 Osnabrück Richtung Bad Oeynhausen zwischen Riemsloh und Bruchmühlen nach einem Unfall gesperrt. Die A42 Kamp-Lindfort-Dortmund zwischen Herne-Krange und Herne-Baukau in beiden Richtungen bis um

Das ist Rod Stewart mit seinem Baby Jane. Und damit ist es 4.31 Uhr. Und das ist der Verkehrsservice in der ARD-Hitnacht. Die A1 Hamburg Richtung Bremen zwischen Harburg und dem Maschener Kreuz aufgrund eines Fahrzeugbrands beidseitig gesperrt. Nutzen Sie bitte die Umleitung, sagt die Polizei, ist die U78. Dann die A3 Frankfurt Richtung Köln zwischen Bad Camberg und Limburg Süd nach einem Unfall gesperrt. Die A9

0: Prozent aller groben Verstöße auf Esso-Tankstellen entfallen. Der Konzern wollte sich gegenüber dem SWR nicht dazu äußern. Die jeweiligen Bundesländer sind dafür zuständig, Strafen zu verhängen. Bis zu 100.000 Euro sind möglich. In der Praxis belaufen sich die Bußgelder auf maximal 200 Euro. Die Länder beklagen den bürokratischen Aufwand. Deshalb wird im Bundesrat bereits eine Änderung bzw. die komplette Abschaffung der 12-Uhr-Regel diskutiert.
1: Die Autorin Shaida Basia hat in diesem Jahr den Deutschen Buchpreis gewonnen für ihren Roman Die Lücken. Die Jury würdigte das Buch als Roman gegen Gleichgültigkeit. Es handelt unter anderem von Rassismus, Antisemitismus und dem Nationalsozialismus und spielt in einem fiktiven Ort im Hunsrück. Dieser erinnert an Basias Heimatort Hermeskeil. Das waren die Nachrichten mit Christine Beith.
2: Danke, Christine, und wir schauen auf die Fakten.

0: Zuspruch
1: gibt's heute von Pfarrerin Elisabeth Krause-Filmer.
2: Ein Aufruf in einer Chatgruppe. Wer kann in der Kleiderkammer mitarbeiten? Kaum gepostet, kommt die Antwort. Hier bin ich. Ich helfe. Nicht irgendwann, jetzt. Während ich das lese, denke ich an die vielen Situationen, in denen Menschen für andere da sind. An Ehrenamtliche. An Menschen, die zuhören, helfen und Verantwortung übernehmen. An alle, die ihre Zeit und ihre Kraft einsetzen, obwohl ihr eigenes Leben oft schon voll genug ist. Manchmal ist das schön und erfüllend, manchmal kostet es Kraft. Es gibt Tage, an denen vieles gelingt und Menschen zusammenfinden. Und es gibt Tage, an denen Konflikte, Erwartungen und volle Kalender die Freude am Engagement erschweren. Zwischen all dem steht dieser Satz: Hier bin ich. Diesen Satz

was darunter und dahinter liegt. Unser Alltag ist oft voll, Termine, Nachrichten und Verpflichtungen nehmen Raum ein. Umso wichtiger sind die Momente, in denen wir aufmerksam werden. Für andere Menschen, für uns selbst,

0: Halb sechs, guten Morgen, hier ist HR1 und wir schauen, was die Verkehrslage hergibt. Aktuell eine Warnmeldung.
1: Wegen eines defekten PKWs auf der A671 Wiesbaden Richtung Mainz zwischen Mainz am Mühleburg und Mainz Kastell. Dann haben wir die A3 Frankfurt-Köln zwischen Bad Camberg und Limburg Süd. Geht heute Morgen nach einem Unfall nichts. Da ist die Fahrbahn gesperrt. Bitte das Gebiet weiträumig umfahren. Davon betroffen natürlich dann auch die B8 Bad Camberg nach Limburg zwischen Niederbrechen und der Zufahrt zu A3, nämlich der Anschlussstelle Limburg Süd. Im Moment 4 Kilometer Stau. Und in Eschwege die Reichensechser Straße zwischen Augusterstraße und Lessingstraße ist in beiden Richtungen gesperrt. Da läuft ein Feuerwehreinsatz, weil es in einem Dachstuhl brennt. Auch da im besten Fall weiträumig außen rumfahren. Kommen Sie trotz allem gut und sicher an Ihr Ziel.
0: Beim Wetter haben wir gerade 6 Grad in Lauterbach, 5 in Fulda und 4 Grad nur in Steinau. Also es ist frisch draußen.
1: Ja. Aber es wird, wenn die Sonne dann rauskommt, irgendwann so kurz nach 7:30, wenn sich dann auch so an der einen oder anderen Stelle der Nebel ein bisschen aufgelöst hat, dann wird es wieder sonnig heute und Richtung Nachmittag soll es dann vor allem hessenweit richtig viel Sonne geben. Und dann wird es auch warm wieder, 19 bis 23 Grad heute nochmal.
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0: Kurz nach 6:30 und es sind schon so viele Menschen bei uns in Hessen wach, auf dem Weg zur Arbeit oder vielleicht schon mit der Arbeit fertig und auf dem Weg nach Hause.
1: Das wissen wir so genau, weil wir unseren 5-Uhr-Club gegründet haben für all die fleißigen

0: 20 vor 6, weil wir hier im 5 Uhr Club in HR1 immer so tolle Leute kennenlernen, wie dich zum Beispiel, und auch so von Jobs erfahren, worüber man sich normalerweise ja keine Gedanken macht, aber irgendjemand muss es tun. Du programmierst Sommerrodelbahnen.
1: Ja, hauptsächlich, genau. Sommerrodelbahnen, aber auch die Ampeln von Rutschen und ja.
2: Ach, okay, das heißt, du bist derjenige, der quasi dann dafür sorgt, dass der Rodel auf der Rodelbahn auch tatsächlich losfahren darf. Habe ich das richtig verstanden?
1: Ja, genau. Also ich mache hauptsächlich halt den Selbstfahrbereich, wo keine Fahrgäste drauf sind, beziehungsweise dann den Teil, wo sie halt nicht mehr runterfahren von alleine.
2: Ach, also so.
1: Die Steuerung von Lift, von den Bändern, auch vorne am Start dann. Die Kontrolle, ob die Schlitten in Ordnung

Ölschfahrer ist weg, und zwar Fahrtrichtung Darmstadt-Mannheim. Die Gefahr also gebannt zwischen dem Griesheimer Dreieck und dem Darmstädter Kreuz. Kein Falschfahrer mehr unterwegs. Gute und sichere Fahrt heute Morgen.

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1: 6 Uhr. Tankstellen verstoßen seltener gegen 12-Uhr-Regel. Zahl der Kriegsdienstverweigerer steigt offenbar. Pfefferspray sorgt für

0: aufgesetzt. Das alte war vor 3 Jahren überraschend eingestürzt. Das waren die Nachrichten.
1: Danke, Dagmar. Und damit sind wir bei der Verkehrslage und dem Mathis.
2: Und im Rheingau-Taunus-Kreis und der Kreisstraße 690 zwischen Panroth und Hennetal. Da liegen Fahrzeugteile und ein totes Tier auf der Fahrbahn. Dann die 3 Frankfurt Richtung Köln zwischen Bad Camberg und Limburg Süd laufen Bergungsarbeiten nach einem Unfall. Verkehr läuft im Moment über den Standstreifen. Immerhin geht

0: einem Schattenkrieg in näherer Zukunft auch ein echter Krieg werden könnte, wenn zum Beispiel Russland die NATO-Grenze angreift an der sogenannten Ostflanke.
1: Und genau deswegen bereitet sich die NATO auf diesen möglichen Ernstfall vor. Ab heute bei der Großübung Avenger Triad 26 oder 26, je nachdem, mit rund 4000 Soldaten, die da beteiligt sind. Und Hessen spielt dabei eine wichtige Rolle, denn in Wiesbaden sitzt ja das US-Hauptquartier für Europa.
0: Und wie genau dieses NATO-Manöver abläuft, das haben wir Sophia Besch gefragt. Sie ist Expertin für transatlantische Sicherheit und sie sagt, das ist eine ganz neue, moderne Art der NATO-Übung.
2: Da fahren also nicht Panzer durchs Land, das sind Soldatinnen und Soldaten, die in Gefechtsstätten in Deutschland, Frankreich, den Niederlanden, Polen sitzen und quasi am Computer einen russischen Angriff auf die Ostflanke durchspielen, also zum Beispiel auf Polen oder das Baltikum. Und geübt werden da jetzt Zusammenarbeit und

0: 6 und ich würde darauf wetten, vielen geht es jetzt so wie Mathis und mir im Studio. Die ersten 3 Zeilen von Drops of Jupiter singen wir inbrünstig mit, können wir auswendig rückwärts mitsingen, auch wenn man uns nachts um 3 weckt.
1: Now that she's back in atmosphere, so geht's los.
0: Genau, und dann kurz ein bisschen genuschelt und irgendwann dann, tell me!
1: Da sind alle wieder am Start.

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7: Es ist 6.30 Uhr.

0: gerade nochmal auf die Bahn-App drauf geschaut. Ich weiß nicht, von 15 Zügen, die mir angezeigt wurden, sind, glaube ich, 14 ausgefallen. Also da geht heute tatsächlich wenig, da ein Auge drauf haben, wenn Sie heute Morgen auf der Strecke eigentlich unterwegs sein wollen. Kommen Sie gut und sicher trotzdem ans Ziel.
1: Wir kommen zum Wetter und da gibt es gute Nachrichten heute in ganz Hessen. Goldener Oktober, oft scheint die Sonne, und wie das genau in Ihrer Region aussieht, dazu jetzt Martin Gutt.
2: Heute Vormittag ist es hier in Osthessen noch ein bisschen frisch und ein wenig neblig. Bevorzugt eben in den Tallagen, zum Beispiel entlang von Fulda oder Werra, hängen Nebelschwaden, die sich allerdings bis zum späten Vormittag verziehen. Und sonst erwartet uns eben ein goldener Oktobertag voller Sonnenschein und blauem Himmel.

0: 6.44 Uhr haben wir es gleich am Dienstagmorgen. Normalerweise braucht so ein Wald ja ewig, um zu wachsen.
1: Tja, normal. Aber was ist in Kassel bitte schon normal?
0: Gerade noch war nichts auf dem Brüder-Grimm-Platz und dann plötzlich ein Wald.
2: Das sind schon fast ausgewachsene Waldkiefern, die wir hier in einer maximalen Größe von 10 bis 12 Metern pflanzen. Und dann in dieser hohen Anzahl, das heißt, man hat wirklich schon relativ schnell den Eindruck, dass sich hier tatsächlich plötzlich ein Wald etabliert hat, mitten in der Kasseler Innenstadt.
0: Sagt Volker Lange von der Freiraumplanung beim Umwelt- und Gartenamt der Stadt Kassel. Ich stelle mir das sehr lustig vor, stehst du morgens auf dem Weg zur Arbeit, auf einmal, ups, steht da ein Wald.

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3: 7 Uhr. Tankstellen verstoßen seltener gegen 12-Uhr-Regel. Landtag von Sachsen-Anhalt wählt neuen Präsidenten. Pfefferspray sorgt für Polizeieinsatz in Fulda. Das Wetter nach Nebelauflösung sonnig, 20 bis 24 Grad. Die Nachrichten mit Dagmar Nuhn. Guten Morgen. Tankstellen verstoßen inzwischen seltener gegen die 12-Uhr-Regel. Nur um diese Zeit dürfen sie die Preise erhöhen. Das zeigt eine SWR-Analyse. ARD-Reporter Andreas Hein.
4: An nur noch knapp 800 Tankstellen wurden im September die Preise zu unerlaubten Zeitpunkten erhöht. Das ist ein Drittel weniger als noch im Juli. Besonders auffällig bleibt aber, dass mutmaßlich 15% aller groben Verstöße auf Esso-Tankstellen entfallen. Der Konzern wollte sich gegenüber dem SWR nicht dazu äußern. Die jeweiligen Bundesländer sind dafür zuständig, Strafen zu verhängen. Bis zu 100.000 Euro sind möglich. In der Praxis belaufen sich die Bußgelder auf maximal 200 Euro.
3: In Sachsen-Anhalt kommt heute zum ersten Mal

0: Braunschweig über eine Klage von Hinterbliebenen. Sie werfen dem Luftfahrtbundesamt vor, die Flugtauglichkeit des Co-Piloten nicht genügend überwacht zu haben. Und in Frankreich gehen die Schülerproteste weiter. Geplant ist ein landesweiter Aktionstag. Das waren die Nachrichten.
1: Danke, Dagmar. Und damit sind wir bei der Verkehrslage ein bisschen angespannt heute Morgen.
2: Ja, vor allem die A3 Würzburg Richtung Frankfurt ist zwischen Obertshausen und Offenbach nach einem Unfall mit mehreren Fahrzeugen aktuell gesperrt. Dadurch haben wir jetzt schon 8 Kilometer Stau ab Seligenstadt. Die A67 Mannheim-Darmstadt zwischen Gernsheim und Funkstadt 4 Kilometer Stau. Und A67 Mönchhof-Dreieck Richtung Darmstadt zwischen Mönchhof-Dreieck und Rüsselsheimer Dreieck 2 Kilometer Stau. Linke Spur ist wegen Reparaturarbeiten im Moment gesperrt. Und ganz wichtig für alle, die heute mit der Bahn unterwegs sein wollen. Die Strecke zwischen Kassel-Wilhelmshöhe und Fulda ist aktuell gesperrt. In Kassel-Oberzweren ist ein Güterzug entgleist. Dadurch kommt es zu Ausfällen und Verspätungen. Und zwar nicht nur im Regionalverkehr, sondern auch im Fernverkehr. Und das ist, zumindest das, was wir in der App der Deutschen Bahn gesehen haben, eine ganze Menge, was da heute ausfällt.

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3: Es ist 7.

0: Kilometer Stau. Die beiden linken Spuren sind gesperrt. Verkehr läuft jetzt zumindest mal über den rechten Streifen und den Standstreifen. Dann haben wir die A5 Kassel-Frankfurt zwischen Friedberg und Nordwestkreuz. Frankfurt 7 Kilometer stockt heute Morgen. A67 Mannheim-Darmstadt zwischen Gernsheim und Funkstadt. 4 Kilometer Stau, Baustelle, linke Spur gesperrt. Und weiter auf der 67 Mönchhof-Dreieck Richtung Darmstadt zwischen Mönchhof-Dreieck und Rüsselsheimer Dreieck. 2 Kilometer Stau. Die linke Spur ist wegen Reparaturarbeiten im Moment gesperrt. Das war's. Halten Sie durch und kommen Sie gut und sicher an Ihr Ziel.
1: In Sachen Wetter bekommen wir in ganz Hessen goldenen Oktober heute. Oft scheint die Sonne. Wie sich das genau in Ihrer Region gestaltet, dazu jetzt Martin Gutt.
2: Heute Vormittag ist es hier in Osthessen noch ein bisschen frisch und ein wenig neblig. Bevorzugt eben in den Tallagen, zum Beispiel entlang von Fulda oder Werra, hängen Nebelschwaden, die sich alle

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0: A5 Heidelberg Richtung Darmstadt zwischen Bensheim und Seeheim-Jugendheim streckenweise stockend. A5 Kassel-Frankfurt zwischen Friedberg und Nordwestkreuz Frankfurt. 9 Kilometer stockt, Auffahrunfall da auf der rechten Spur und das Ganze noch im Baustellenbereich. Die A67 Mannheim-Darmstadt zwischen Gernsheim und Pfungstadt, 4 Kilometer Stau, Baustelle, linke Spur ist gesperrt und weiterhin gilt, wenn Sie mit der Bahn unterwegs sein können, wollen, sollen, müssen heute. Die Strecke zwischen Kassel-Wilhelmshöhe und Fulda ist immer noch gesperrt, nachdem in Kassel-Oberzweren ein Güterzug entgleist ist. Der ist mittlerweile wieder auf dem Gleis zurück, aber trotzdem, es verzögert sich natürlich alles. Es kommt weiterhin auch zu Ausfällen, Verspätungen, das Ganze im Regional- und im Fernverkehr. Das sollten Sie...
1: Das ist wirklich die Hölle, ja. Muss man mal so sagen.
0: Mir fiel gerade gar kein Wort mehr dafür ein, was ich da noch sagen soll. Also gucken Sie vor Fahrtantritt am besten, ob Ihr Zug überhaupt fährt heute.
1: Gute Nerven an alle, die irgendwo gerade feststecken. Beim Wetter immerhin sieht es nett aus. Von Nebel, frischer Luft bis hin zu Sonnenschein und Wärme heute alles dabei. Wie genau in Ihrer Region, das sagt Ihnen jetzt Martin Gutt.
2: Schon jetzt ist es in vielen Regionen hier in Osthessen klar und so hat die Sonne heute meist freie Bahn. Auch die Nebelfelder entlang von Fulda, Haune oder Werra verziehen sich bis zum späten Vormittag und dann erwärmt die Sonne auch dort diesen goldenen Oktobertag. 17 bis 21 Grad gibt's am Nachmittag. Morgen am Mittwoch wird es noch einmal bis zu 22 Grad warm. Ab Mittwochabend fällt Regen und mit dem kommt dann ab Donnerstag der kühlere Herbst zu uns.
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1: Und etwas erschwerten Arbeitsbedingungen heute Morgen. Ich habe so schnell getippt, dass ich irgendeine blöde Tastenkombination...
0: Ist immer noch nicht besser geworden.
1: Nein, der Text auf dem Bildschirm ist riesengroß und das Menü hinter der rechten Maustaste ist so verschwindend klein, dass man es leider nicht erkennen kann.
0: Klingt nach irgendeiner Lupe irgendwie. Mann. Die Vermutung hat auch Chris, der hat uns gerade eine WhatsApp geschickt an die 069-1554-1. Klingt nach zufällig aktivierter Lupenfunktion. Da müsste es irgendwo ein weiteres kleines Fenster geben?
1: Dazu, mit Schließen-Taste. Da müsste ich erstmal was sehen können. Das ist alles so klein. Ich brauche erstmal eine Lupe, um die Lupenfunktion
0: eine Lupe.

0: 14 Minuten nach 8, hier ist hr1 und das wird, das kann man so sagen, ein historischer Dienstag. 4 Wochen nach der Wahl in Sachsen-Anhalt kommt heute in Magdeburg der neue Landtag zusammen und wählt dann den höchsten Mann im Land, den Landtagspräsidenten. Und das wird zum ersten Mal ein AfD-Abgeordneter sein. ARD-Korrespondent Jochen Müller ist für uns in Magdeburg. Jochen, dieser Mann von der AfD heißt Tobias Rausch. Was ist das für einer?
1: Also Tobias Rausch ist 35 Jahre alt und kommt aus dem Salzlandkreis. Das ist nicht weit entfernt von Magdeburg. Er ist Immobilienkaufmann, seit 2013 Mitglied der AfD. Er gilt zwar nicht als Hardliner, sondern eher als ruhig und sachlich, aber es gibt in seiner Vita jede Menge Schattenseiten. Tobias Rausch war in die sogenannte Vetternwirtschaftsaffäre verstrickt. 3 seiner Geschwister waren da in lukrativen Jobs bei einer AfD-Bundestagsabgeordneten beschäftigt. Sein Schwager bei einem weiteren Bundestagsabgeordneten. Da machte das Schlagwort von familiären Versorgungswerken

0: 8.23 Uhr. Hab gerade festgestellt, dass ich den ganzen Text auswendig kann. War mir gar nicht so bewusst bei Roxette.
1: Wow.
0: Aber ist so.
1: Du kannst wow. Na-na-na-na und she's got the look. Herzlichen Glückwunsch.
0: Nein, der hat vorne mehr Text. Wirklich. Beim nächsten Song. Du bist so doof, wirklich.
1: Ja, manchmal.
0: Kann ich auch den ganzen Text. Und was ist meine Lieblingstextzeile beim nächsten Song? Ich starte eine Revolution aus dem Bett heraus.
1: I'll start the revolution from my bed.
0: Oasis, don't look back in anger. Geiler Song in Haya.

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1: Es ist 8.30 Uhr. Die 12-Uhr-Regel an den Tankstellen ist nach wie vor umstritten. Immerhin, es gibt mittlerweile weniger Verstöße dagegen. Dagmar Nun aus den hr1-Nachrichten.

0: Drossel, das ist alles gut.
1: Martin Gutt lebt auch noch und er hat das Wetter und die Aussichten für ihre Region.
2: Heute Vormittag ist es hier in Osthessen noch ein bisschen frisch und ein wenig neblig. Bevorzugt eben in den Tallagen, zum Beispiel entlang von Fulda oder Werra, hängen Nebelschwaden, die sich allerdings bis zum späten Vormittag verziehen. Und sonst erwartet uns eben ein goldener Oktobertag.

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2: Ja, zum Beispiel für die A67 Darmstadt Richtung Mannheim zwischen Darmstädter Kreuz und Funkstadt befindet sich eine Person auf der Fahrbahn.
1: 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Das hier ist Cyndi Lauper mit She Bop. Schönen Dienstagmorgen mit HR1 im Ohr.

0: Anträge beim zuständigen Bundesamt ein, mehr als dreimal so viele wie im gesamten vergangenen Jahr. ARD-Hauptstadtkorrespondentin Nicole Markwald.
1: Ein Grund ist die Einführung des neuen Wehrdienstgesetzes. Die Bundeswehr schickt seit Anfang 2026 jedem und jeder 18-Jährigen einen Fragebogen zu. Männer müssen ihn ausfüllen und zurückschicken. Für Frauen bleibt eine Rückmeldung freiwillig. Trotz dieses Fragebogens ist niemand zum Wehrdienst verpflichtet. Aktuell gäbe es eine hohe Zahl von fehlgeleiteten Anträgen, berichtet die Behörde. Sie werden unbearbeitet zurückgesandt.
0: In der spanischen Stadt Barcelona haben wieder Zehntausende Menschen gegen Wohnungsnot und hohe Mieten demonstriert. Die Behörden sprechen von 20.000 Teilnehmern, die Organisatoren von 120.000. Offiziell heißt es, die Kundgebung sei erst friedlich gewesen, später habe es Auseinandersetzungen mit der Polizei gegeben. In Frankfurt wird heute

Hanau-Fasanerie und der A3-Anschlussstelle Hanau. 3 Kilometer stockender Verkehr dort. Dann für alle, die heute mit der Bahn unterwegs sein wollen oder wollten. Die Strecke zwischen Kassel-Wilhelmshöhe und Fulda ist immer noch gesperrt, nachdem ja in Kassel-Oberzweren

0: einem steilen Anstieg in ganz Deutschland. Das heißt, die Infektwelle rollt auf uns zu.
1: Was ist es denn, was die meisten Menschen haben?
0: Im Moment sind es tatsächlich vor allen Dingen Rhinoviren, sind Parainfluenza-Viren und wir haben vereinzelte Corona- und Influenza-Infekte.
1: Okay, übersetzen Sie das nochmal für Menschen, die keine Medizin studiert haben. Was sind Rhinoviren?
0: Rhinoviren, Parainfluenza-Viren sind ganz normale Erkältungsviren. Influenza-Virus ist die echte Grippe. Und die Corona-Infektion, die haben wir eigentlich jedes Jahr im Herbst. Das heißt, die fängt jetzt so langsam an.
1: Es ist aber jetzt nicht mehr als irgendwie letztes Jahr.
0: Nein. Wir bewegen uns eigentlich ziemlich genau

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giftige und brennbare Gase ausgetreten. Betroffen ist die neue Straße in Romrod. Der Gefahrenbereich, der umfasst einen Radius von 1000 Metern um den Einsatzort. Es besteht Gefahr für die Gesundheit durch giftige oder ätzende Dämpfe sowie ein hohes Risiko für Brände oder Explosionen. Bitte meiden Sie das betroffene Gebiet und werfen Sie keine brennenden Zigaretten oder Streichhölzer weg. Schließen Sie Fenster und Türen und schalten Sie Lüftung und Klimaanlage ab. Achten Sie auf Durchsagen von Polizei und Feuerwehr. Und wir von HR1, wir sind natürlich auch an diesem Thema dran.

hr1 um 11 Minuten vor 10 mit einem wichtigen Update aus dem Vogelsberg. Eben hieß es ja noch Gasaustritt in Romrod in der neuen Straße. Da war eine Gasleitung kaputt. Die Aufregung natürlich groß. Jetzt können wir Ihnen Bescheid sagen, das Gas

0: aus. Der entgleiste Güterzug ist mittlerweile abgeschleppt, so die Bundespolizei.
1: Die Pflege von Angehörigen ist für viele eine große Belastung. Das zeigt eine neue Studie des Zentrums für Qualität in der Pflege. Bei jedem zweiten Pflegebedürftigen wurden demnach Medikamente falsch oder gar nicht angewendet. Mehr als die Hälfte der Angehörigen fühlt sich psychisch belastet, rund ein Drittel körperlich. Besonders schwierig ist laut Studie die Pflege von Menschen mit Demenz. In Frankreich soll es heute wieder Schülerproteste geben. Geplant sind landesweite Demonstrationen. Die Proteste für eine bessere Ausstattung der Schulen und bessere Lernbedingungen haben vor rund einer Woche begonnen. ARD-Korrespondent Kai Rienecker.
2: Die französische Regierung befürchtet eine weitere Ausbreitung.

0: verlegen.
1: Unbedingt, ja.
0: Super. Ey, dann singen wir dir alle noch gemeinsam ein Ständchen, würde ich vorschlagen. Aber gut, das dachseln wir noch hinter den Kulissen aus. Auf jeden Fall herzlichen Glückwunsch und ich wünsche dir noch einen ganz, ganz schönen Tag.
1: Danke, ich wünsche dir auch.
0: Dankeschön, mach's gut. Tschüss.
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0: Falls Sie auch noch mit auf die Gästeliste wollen und dann natürlich noch das Ständchen für Anna mitschmettern wollen, die nächste Runde läuft bei uns um 13:45 heute.

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0: Da immer noch Ausfälle und Verspätungen im Regional- und auch im Fernverkehr. Grund ist eine halbseitige Streckensperrung. Da liefen ja Reparaturarbeiten, nachdem da eben in Kassel-Oberzweren ein Güterzug entgleist war.
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0: Das kommt jetzt, wie immer, von Martin Gutt.
2: Der große Rest vom Dienstag verläuft hier in Osthessen mit viel Sonnenschein. Die letzten Nebelschwaden verziehen sich und so wird es nachher immerhin 17 bis 21 Grad warm. Auch morgen bekommen wir ein letztes Mal den goldenen, warmen Oktober mit Sonne und bis zu 22 Grad. Ab morgen Abend ziehen Regenwolken heran und damit ändert sich das Wetter grundlegend. Überall hier zwischen dem Knüll und dem Distelrasen wird es deutlich kühler und damit eben auch deutlich herbstlicher.
0: Einen schönen Vormittag Ihnen mit HR1 und mit mir. Mein Name ist Julia Tschetsch.
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ist noch unklar. Rheinmetall baut in seinem Standort in Kassel Radpanzer. Entwarnung in Romrod im Kreis Vogelsberg. Der Gasaustritt dort ist gestoppt. Nach Polizeiangaben hatte es ein Leck an einem Gastank gegeben. Warum ist noch unklar. Das Gebiet war zeitweise abgeriegelt. Anwohner können in ihre Häuser zurück. Der Bereich rund um den Gastank bleibt gesperrt. Wenn es um das Lesen geht, greifen fast 2/3 der Menschen in Hessen am liebsten zum gedruckten Buch.

0: in the Park, die Nix Tracker Band in HR1. Haben wir das nicht alle? Ein Buch. Dieses eine Buch, von dem wir sagen würden, das war der Hammer. Das war so gut. Das war einfach das Beste. Falls es Sie jetzt direkt kitzelt, allen anderen Ihr Lieblingsbuch mitzuteilen, bitte gerne Anruf oder WhatsApp an die 069 155 4x1. Elke Heidenreich, wir kennen sie alle, Schriftstellerin und Literaturkritikerin, sie hat uns auch ihre Lieblingsbücher verraten. Also bei ihr sind es natürlich mehrere. Und sie hat uns erzählt, was das Lesen mit ihr gemacht hat.
1: Es hat mich klüger gemacht, es hat mir Sprache beigebracht. Es hat mich unterhalten. Es hat mich weggetragen aus meinem Elternhaus, aus meinem Alleinsein. Ich war ein sehr einsames Kind, beide Eltern berufstätig. Und das Lesen hat mich über Stunden getröstet und weggetragen in eine andere Welt. Ich war mit Dr. Doolittle im Urwald, ich war mit Karl May in der Wüste und habe Winnetou kennengelernt. Und das war einfach mein Glück.
0: Ja, bei Elke Heidenreich war es Karl May. Witzig, bei meinem Papa übrigens auch. Das weiß ich noch, dass er mir das mal erzählt hat, dass er das früher immer heimlich lesen musste, weil sein Vater das nicht wollte, dass er das liest. Aber es gibt natürlich noch so viel mehr Bücher, die uns packen. Das hier ist das Lieblingsbuch von Gloria.
2: Das einprägendste Buch für mich war von John Irving, Hotel New Hampshire, weil man da tatsächlich auf jeder Seite irgendwie wieder eine Achterbahn der Gefühle hat. Und obwohl das schon ein uraltes Buch ist, finde ich, wenn ich irgendwie ein Buch sagen soll, was mich berührt hat, dann auf jeden Fall das.
0: John Irving, das haben auch hier die H1-Kollegen hier gerade nochmal bestätigt. Das ist im Grunde der Mann. Also was der schreibt, ist Gold. Was ist es bei Ihnen?

0: Ich habe auch eins. Das ist allerdings nicht ganz aktuell. Ich gestehe, dass ich im Moment überhaupt nicht zum Lesen komme. Aber vor 10 Jahren, da habe ich mal eins gelesen, das werde ich nie vergessen. Fegefeuer hieß das. Von Sophie Oksanen. Das war so krass. Es war eigentlich auch so schrecklich, dass ich es zwischendrin echt weglegen musste. Aber es war auch zwischendrin wieder so schön und so ergreifend. Also Fegefeuer, das würde ich jetzt in den Ring werfen.
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3: 11:30.
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5: Mit Dagmar Nun.
6: Ermittler haben Ex-BND-Präsident Hanning festgenommen wegen Spionageverdachts. Das hat die Bundesanwaltschaft bestätigt. Hanning soll demnach auch nach seiner Dienstzeit mit streng geheimen Informationen aus dem Bundesnachrichtendienst versorgt worden sein. Und zwar von seinem ehemaligen Büroleiter. Auch er wurde festgenommen. Am Landgericht Braunschweig ist es heute noch einmal um den Absturz der Germanwings-Maschine mit 150 Toten vor mehr als 11 Jahren gegangen. Angehörige der Opfer hatten zusätzliches Schmerzensgeld verlangt und dem Staat vorgeworfen, die Flugtauglichkeit des Co-Piloten nicht genügend überwacht zu haben. Ihre Klage wurde nach Angaben des Gerichts aber abgewiesen. Nach zwei starken Monaten sind die Aufträge für die deutsche Industrie im August eingebrochen. Das Statistische Bundesamt meldet, dass der Auftragseingang um 10,6% gesunken ist und damit so stark wie seit Jahresbeginn nicht mehr. Entwarnung in Romrod im Kreis Vogelsberg. Der Gasaustritt dort ist gestoppt, das hat die Rettungsleitstelle mitgeteilt. In einem Gastank war demnach ein Leck, das ist geschlossen, alle Straßensperrungen sind aufgehoben. Das waren die hr1-Nachrichten.

0: passiert.
1: Okay, sehr gut. Ich meine, wie gefährlich war die Situation? Es klang ja schon echt dramatisch. Also hier bei mir im Studio kam ja auch die Gefahrenmeldung rein, von wegen, meiden Sie unbedingt das betroffene Gebiet und so weiter. Wie war's?
0: Ja, also die Straßen wurden hier gesperrt, die Menschen wurden auch evakuiert ins Bürgerhaus. Die dürfen aber mittlerweile wieder in ihre Wohnungen und Häuser zurück. Also durch das Handeln, durch das schnelle Handeln der Bauarbeiter und auch durch den Einsatz der Feuerwehr konnte die Lage zum Glück schnell unter Kontrolle gebracht werden. Und hier wird jetzt eben auf eine Fachfirma gewartet, die sich dem Ganzen annimmt.
1: Dankeschön. HR-Reporterin Aline Krönung live aus Romroth, wo heute früh aus einer Leitung eben Gas strömte, beziehungsweise aus einem Gastank. Die Menschen mussten aus den Häusern raus, aber inzwischen ist alles wieder entspannt.
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0: elektrischer Neutrinos. Neutrinos sind elektrisch neutrale Elementarteilchen mit sehr geringer Masse. Im Schwarzen Meer vor der Küste Bulgariens sind am frühen Morgen zwei Handelsschiffe mit Drohnen angegriffen worden. Die Frachter fuhren unter den Flaggen von Palau und Togo. ARD-Reporter Oliver Schosch.
1: Das Schiff aus Togo wurde stark beschädigt und ist gesunken. Über die Besatzung ist bislang nichts bekannt. An Bord des Schiffes aus Palau ist nach dem Drohnenangriff ein Feuer ausgebrochen. 18 Besatzungsmitglieder wurden gerettet, eine Person erlitt schwere Verbrennungen, eine weitere Kopfverletzungen und es gab noch weitere leicht verletzte Seele.

Mike and the Mechanics, another cup of coffee. Hier ist HR1. Manchmal hat ein Stau doch was Gutes. Chris Rea war auf dem Weg zum Londoner Flughafen Heathrow und es ging einfach nicht vorwärts. Ja, er hat die elende Warterei genutzt, um diesen großartigen Hit hier zu schreiben. The Road to Hell.

0: der hässlichen Sorgerechtsstreit verwickelt ist. Eine Sicherheitsfirma, mit der Hanning verbunden ist, sollte da eine Rolle gespielt haben. Deswegen wurde gegen ihn ermittelt. Bei einer Durchsuchung vor einigen Monaten in seinem Haus und seinen Büros hat man dann Dokumente gefunden, tausende Dokumente aus dem Bundesnachrichtendienst, geheime Unterlagen, die er eigentlich nicht hätte haben dürfen und die er, so der Verdacht der Bundesanwaltschaft, gegen Geld von einem langjährigen Vertrauten bekommen hat.
1: An wen soll der Ex-BND-Chef Geheimnisse verraten haben?
0: Ja, das ist noch unklar, an wen diese Geheimnisse geflossen sein könnten. Es soll jedenfalls sich nicht um Russland handeln. Dennoch hatte August Hanning offensichtlich Kontakt zu ausländischen Agenten. Aber nach unseren ersten Recherchen war kein russischer Agent darunter.
1: Hanning ist seit mehr als 17 Jahren kein BND-Chef mehr, ist also raus aus der Behörde. Wie brisant kann das Material sein, das er weitergegeben haben soll?
0: Ja, das Material ist hochaktuell, soll also bis vor einigen Jahren geflossen sein und er bediente sich eben ganz offensichtlich dazu eines Zuträgers, jemandem, den er aus seiner Dienstzeit kannte und der ihn eben bis zuletzt

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10: Es ist 12:30 und jetzt Aktuelles aus unseren Regionalstudios.
0: Hier ist das Studio Fulda.

0: Ensheim, Rüdesheim und Seligenstadt auf der Wasserkuppe und dem Hohe Rootskopf 17 bis 19 Grad. Morgen erst wieder Nebel, dann sonnig und locker bewölkt 19 bis 24 Grad. Die Buchmesse beginnt heute Abend in Frankfurt mit einem Festakt und wir wollen von Ihnen wissen, was ist eigentlich Ihr Lieblingsbuch? Das sagt Bernd Faust aus Mücke bei Gießen.
1: Ich sag jedem, wenn man darüber spricht, dass jeder in seinem Leben mal das Tagebuch der Anne Frank gelesen haben sollte. Also ich habe das in der Schule gelesen und seitdem geht mir das nie mehr aus dem Kopf. Es ist jetzt halt irgendwie eine ernstere Sache, aber

Sensoren versenkt sind, teilweise bis zu 2,5 Kilometer tief. Stößt doch einmal ein Neutrino mit dem Eis zusammen, dann entsteht ein bläulicher Lichtblitz. So hat Hulsons Team 2013

0: gekommen. Auf der Tagesordnung stand ganz oben die Wahl des neuen Landtagspräsidenten. Die AfD hat als stärkste Fraktion Tobias Rausch für das Amt nominiert. Er wurde mit den Stimmen des BFSW und anderer gewählt. Ulrich Wittstock, ARD-Reporter in Magdeburg. Wie lief die Abstimmung?
1: Ja, die lief relativ ruhig ab. Tobias Rausch hat es also gleich im ersten Wahlgang locker geschafft. Eigentlich hätte er nur 44 Stimmen gebraucht, hat aber 48 bekommen. 4 Stimmen mehr, als sozusagen BSW und AfD zusammen haben. Und da stellt sich nun die Frage, wo kommen die 4 Stimmen her? Das ist eine geheime Wahl, man wird das nicht rauskriegen. Alle werden hinterher sagen, ich war es nicht. Wir kennen das schon, gab es schon häufiger so eine Fälle hier in Sachsen-Anhalt. Zeigt aber, dass sozusagen zumindest wahrscheinlich das BSW und auch die AfD hier noch mehr Leute auf ihre Seite ziehen können, wenn es darauf ankommt.
0: Was verändert sich jetzt, wo ein AfD-Landtagspräsident die Sitzungen leitet?
1: Das ist die nächste große Frage. Wir wissen es nicht genau. Also Tobias Rausch ist ein junger Kerl, 35 Jahre alt, Immobilienunternehmer, kein Scharfmacher, muss man sagen. Er hat gesagt, Fairness ist sein wichtiges Ziel, dieselben Regeln für alle, ob große oder kleine Parteien, daran wolle er sich messen lassen. Ja, und da muss man mal sehen, ob das so klappt. Also zumindest heute war das keine Kampfansage, das muss man klar sagen.
0: Dass mehr Leute den Landtagspräsidenten gewählt haben als von der AfD und dem BSW, das müsste doch Herrn Siegmund ermuntern, sich jetzt wirklich als Ministerpräsident da aufzustellen und sich wählen zu lassen, oder nicht?
1: Ja, das dürfte ihn sicherlich ermuntern, das nehme ich auch an. In 8 Wochen soll es ja soweit sein. Und er hat schon angekündigt, er will nur ein einziges Mal sich zur Wahl stellen, nämlich einmal, und dann braucht er ja wirklich die klare Mehrheit hier im Haus. Und dahinter steht die Drohung, wenn es schief geht, mache ich Neuwahlen. Und da muss man sagen, da haben doch einige Leute hier im Magdeburger Parlament Angst vor. Das BSW könnte ja vielleicht, die sind knapp drin, die sind dann vielleicht draußen. Ob es für die CDU mit Neuwahlen gut läuft, weiß auch niemand. Und auch bei den

0: 60 Mönchhof-Dreieck Richtung Darmstadt. Zwischen Mönchhof-Dreieck und Rüsselsheim-Ost ist der linke Fahrstreifen wegen Reparaturarbeiten gesperrt, dadurch 2 Kilometer Stau.
1: Das Wetter für Hessen.
0: Hessenweit sonnig heute, meist wolkenlos, 20 Grad in Korbach, 24 Grad in Wiesbaden, Darmstadt und Hanau, auf dem Dörnberg und dem Meißner 17 bis 19 Grad. Morgen nach Nebelauflösung wieder viel Sonne und lockere Wolken, 19 bis 24 Grad. Klaus Reichert ist hier. Einen schönen guten Tag wünsche ich Ihnen. Und ja, Sie kennen das von Partys, ne? Die Stimmung ist super und dann packt der DJ eine runde Musik aus, mit der Sie so gar nichts anfangen können. Ja, passiert Ihnen mit uns garantiert nicht.
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0: Ja.
1: Und erzählen Sie, was ist das für eine Location? Wir hören ja nur, wie toll das da sein soll.
2: Ja, es ist super. Also es gibt ja ganz viele verschiedene Sachen da. Also zum Feiern waren wir schon da. Wir waren schon daneben in einem Restaurant, was auch dazu gehört, zum Essen. Und es ist alles wirklich toll da, ja.
1: Waren Sie denn auch schon mal auf eine HR1-Party?
2: Mal kurz überlegen.
1: Nee, es ist ja auch keine Voraussetzung, um da jetzt hinzukommen. Ich frage nur, weil wir bringen da die besten Dinge von HR1 zusammen, die HR1-Party, und natürlich dann so eine tolle Location. Aber, wie gesagt, eine kleine Hürde müssen Sie noch nehmen. Also wir hören uns das Georgel jetzt nochmal an und dann bin ich sehr gespannt, ob Sie erkannt haben, um welchen Song es da geht.
2: Ja.
1: Wen oder was haben Sie?

Und jetzt mal was ganz anderes. Don Henley war als Eagle ein Superstar, aber auch solo war er gut unterwegs. Wir spielen jetzt mal einen Song von ihm, den man selten im Radio hört. Und wenn, dann nur bei uns. Don Henley, Dirty Laundry. Wir sind HR1 und ich habe noch eine aktuelle Verkehrsmeldung für Sie. Vorsicht auf der A5 Frankfurt-Darmstadt zwischen Frankfurt-Westhafen und Frankfurt-Niederrad befindet sich eine Person auf der Fahrbahn.

0: Ist Stefan Schiebelhut. Vor einem Monat hatte die AfD die Wahl in Sachsen-Anhalt mit ihrem Spitzenkandidaten Siegmund gewonnen mit fast 44%. Jetzt gibt es in Sachsen-Anhalt den bundesweit ersten Landtagspräsidenten der AfD. Tobias Rausch ist in das höchste Landesamt gewählt worden. Aus Magdeburg ARD-Reporter Jochen Müller.
1: Am Vormittag erhielt er 48 Stimmen. Das sind 4 Stimmen mehr, als AfD und das BSW zusammen haben. Von wem sie stammen, darüber kann nur spekuliert werden. Tobias Rausch ist 35 Jahre alt, gilt als eher gemäßigt und ist ein Vertrauter von Ulrich Siegmund. Vor dem Landtag haben sich etwa 500 Demonstranten eingefunden, um gegen Rechtsextremismus zu protestieren. Überall in der Innenstadt sind Polizeikräfte präsent.
0: Der frühere Chef des Bundesnachrichtendienstes Hanning steht unter Spionageverdacht und ist deshalb heute früh festgenommen worden. Das hat Generalbundesanwalt Rommel mitgeteilt. Demnach soll Hanning

0: Olken 20 Grad in Bad Soden-Allendorf, 24 Grad in Bensheim, Rüdesheim und Seligenstadt auf der Wasserkuppe und dem Hohe Rootskopf 17 bis 19 Grad. Morgen erst wieder Nebel, dann sonnig und locker bewölkt, 19 bis 24 Grad.
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0: Set. It must have been love. Hier ist HR1 ET. Hat Anfang der 80er gezeigt, dass Außerirdische nicht unbedingt aussehen müssen wie Alien. E.T. war mehr so eine Art Golden Red Reaper aus dem All. Der Song zum Weltraumschnuggel, den lieferte damals Kenny Loggins Hotlight.
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9: Es ist 14:30.
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10: Mit Marcel Sommer, guten Tag. In Sachsen-Anhalt ist der AfD-Politiker Rausch zum Landtagspräsidenten gewählt worden. Von 82 abgegebenen Stimmen bekam er 48, 4 mehr als die AfD-Fraktion und das BSW-Abgeordnete haben. Damit ist es der AfD zum ersten Mal gelungen, an die Spitze eines deutschen Landesparlaments zu rücken. Generalbundesanwalt Rommel hat bestätigt, dass der frühere Chef des Bundesnachrichtendienstes Hanning festgenommen worden ist. Der 80-Jährige steht im Verdacht, sich nach seinem Ausscheiden über seinen ehemaligen Büroleiter geheime BND-Informationen besorgt zu haben. Die habe er für seine Tätigkeit als privater Sicherheitsberater genutzt und auch weitergegeben. Und jetzt mehr Aktuelles aus unseren Regionalstudios.
0: Hier ist das Studio Fulda.
11: Großeinsatz für die Feuerwehr in Romrod. Da ist heute Morgen Gas ausgetreten. Der Grund für den Einsatz war ein Gastank, den Bauarbeiter auf einer Baustelle geöffnet haben. Der sollte eigentlich leer sein. Als die Bauarbeiter das Gas gerochen haben, haben sie den wieder schnell verschlossen und die Feuerwehr

0: die Bergungsarbeiten, der rechte Fahrstreifen und die Abfahrt Raunheim sind gesperrt. A5 Heidelberg Richtung Darmstadt zwischen Kreuz Heidelberg und Ladenburg, 5 Kilometer stockender Verkehr wegen einer Tagesbaustelle auf dem rechten Fahrstreifen. Die A5 Darmstadt Richtung Heidelberg zwischen Zwingenberg und Heppenheim, 3 Kilometer stockender Verkehr.
1: Das Wetter für Hessen.
0: Die Sonne scheint munter vor sich hin, nur hier und da ein paar dünne Wolken. 20 Grad in Frankenberg, 24 Grad in Frankfurt, Heppenheim und Gernsheim. Auf dem Taufstein und der Neunkircher Höhe 17 bis 19 Grad. Morgen früh Nebel, später wieder Sonne und lockere Wolken, 19 bis 24 Grad.
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0: Klaus Reichert ist hier. Schönen Nachmittag wünsche ich Ihnen.

0: immer gelesen.
1: Ein Klassiker, der Medikus. Und Eva Kitz aus Frohnhausen, die hat eher einen Geheimtipp, der sie bewegt hat.
2: Das ist das Buch Körper von Rudolf Rolf. Das ist ein Frankfurter gewesen, weil dieses Buch eine Stunde beschreibt in 300 Seiten, nur eine einzige Stunde von zwei Menschen, und berührt

0: 2.
1: 8:58, soweit HR1 mit Klaus Reichert. Geht gleich weiter hier mit Matthias Münch. Ich wünsche Ihnen einen schönen Nachmittag.
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0: Bei 20 bis 24 Grad. Mein Name ist Stefan Schiebelhut. Zum ersten Mal gibt es in Deutschland einen Landtagspräsidenten von der AfD. In Sachsen-Anhalt ist Tobias Rausch im ersten Wahlgang in das höchste politische Amt des Landes gewählt worden. Darauf hat auch Berlin reagiert. ARD-Hauptstadtkorrespondent Frank Eichmann.
1: Dies ist ein bedrückender Tag für die Demokratie, für Sachsen-Anhalt und die gesamte Republik, sagte Grünen-Fraktionschefin Hasselmann in einem Pressestatement im Bundestag. Der AfD-Kandidat erhielt neben den eigenen und den vorab zugesagten Stimmen des BSW rechnerisch 4 weitere. In einer ersten schriftlichen Erklärung freute sich die AfD-Spitze über einen historischen Schritt und eine Premiere für ganz Deutschland. Die Brandmauer sei in Magdeburg endgültig gefallen.
0: Der frühere Chef des Bundesnachrichtendienstes Hanning steht unter Spionageverdacht und ist deshalb heute früh festgenommen worden. Das hat Generalbundesanwalt Rommel mitgeteilt. Demnach soll Hanning

0: habe ich gerade gezuckt da auf der A3, drei blaue Säcke auf dem linken Fahrstreifen, weil um die Uhrzeit schon besoffen, aber es wird sich wohl um Müll gehandelt haben, gell? So, Damen und Herren, ich habe ein paar goldene Glockenklänge für Sie, soll ich?
1: Ja, ne?

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3: Hessen führt Tempolimit 80 auf allen Landstraßen ein. Frankfurt wird neue Landeshauptstadt und Eintracht Frankfurt trägt ihre

mehrere Mitreisende über Atembeschwerden und Augenreizungen, so die Bundespolizei Koblenz. Insgesamt sind davon 15 Menschen betroffen. Der Grund für den ungeplanten Stopp und die Beschwerden der Zugreisenden: ein Pfefferspray. Das ist einem Mitarbeiter einer Privatbank

0: AfD-Abgeordnete. Mal gucken also, wie das künftig wird. Er leitet außerdem die Landtagsverwaltung, hat etwa 140 Leute unter sich. Und er ernennt zum Beispiel auch den Chef des Landesrechnungshofs. Also viele Jobs auf einmal.
1: Was weiß man denn über diesen Tobias Rausch? Was ist das für ein Typ? Und ist das jetzt eher ein Gemäßigter oder ist er eher auf Krawall gebürstet?
0: Er gilt tatsächlich bislang als nicht der allergrößte Hardliner der Fraktion. Manche nennen ihn tatsächlich gemäßigt. Allerdings, was man sagen kann, er ist eine zentrale Figur in dieser sogenannten Vetternwirtschaftsaffäre der AfD in Sachsen-Anhalt. Aus seinem Umfeld sind diverse Personen mit AfD-Jobs gut versorgt worden. Seine Partnerin zum Beispiel oder auch Spieler aus seinem Fußballverein. Also politisch bislang nicht allzu sehr aufgefallen. Aber was so Vetternwirtschaft angeht, da gibt es einige Vorwürfe gegen diesen neuen Landtagspräsidenten von Sachsen-Anhalt.
1: Zum ersten Mal also ein AfD-Abgeordneter, Landtagspräsident eines deutschen Bundeslandes. Dankeschön, ARD-Korrespondentin Katrin Auer.
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120 Nutztiere in Hessen und Rheinland-Pfalz getötet oder verletzt hat. Das Verwaltungsgericht Koblenz hat einen Eilantrag der Umweltvereinigung Naturschutzinitiative e.V. gegen die Jagdgenehmigung abgelehnt. Auch die nächste Instanz hat Rechtsmittel dagegen schon abgewiesen. In der Hauptsache ist aber noch keine Entscheidung gefallen. Vor der Eröffnung der 78. Frankfurter Buchmesse heute Abend hat die US-

0: Wir haben jetzt den singenden Kuschelbär Chris Rea gleich on the beach. Für alle, für die die Herbstferien, Urlaubsträume eher im Kopf stattfinden. Vorher gibt's noch Falco.
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Aerosmith-Fans, obwohl es ja lange hieß, Leadsänger Steven Tyler, der kann überhaupt nicht mehr singen aufgrund von einer Verletzung, wird es wohl nächstes Jahr 2 Konzerte geben. Wenigstens 2 mit Aerosmith und Frontmann Steven Tyler am Mikrofon. Hier sind sie jetzt in HR1. 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

in derer, die Deutschland in seine dunkelste Zeit der Geschichte geführt haben. Grünen-Fraktionschefin Hasselmann meint, die Demokratie in Deutschland sei gefährdet. In Frankfurt wird gleich die 78. Buchmesse eröffnet, die größte Bücherschau der Welt. Auf der Pressekonferenz vorher

0: Frankfurter Kreuz, 4 Kilometer stockend. Die A6 Heilbronn Richtung Kaiserslautern noch zwischen Firnheimer Dreieck und der Theodor-Heuss-Brücke 10 Kilometer Stau. Es wird gelöscht, es brannte ein PKW. Der rechte Fahrstreifen ist gesperrt.
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0: Immer noch ein goldener Herbsttag. Wie schön und wie warm. 20 bis 24 Grad. Heute Nacht sternenklar und deshalb wieder frisch bei 12 bis 4 Grad. Und morgen, der Mittwoch, bringt noch mal viel Sonne. Erst ab Abend kommen mehr Wolken rein und erst zum ganz späten Abend kann es dann auch ein paar Tropfen geben. Es wird noch wärmer morgen, 21 bis 25 Grad. So, Damen und Herren, ich bin Matthias Münch, wir sind HR1 und ich habe jetzt hier noch einen Mann. Ja, und noch ein Mann saugt den Staub. Sie wissen Bescheid, Freddie Mercury in Frauenklamotten hoch.

0: Da ist eine große Unsicherheit einfach, wie sich die Lage entwickeln wird, ob vielleicht doch die Wehrpflicht wieder eingeführt wird, ob es vor diesem Hintergrund womöglich cleverer wäre, bereits jetzt die Kriegsdienstverweigerung zu beantragen. Das sind so die Fragen und die Hintergründe, ich würde sagen, so wie sie immer waren. Also es geht ja dabei um eine Gewissensentscheidung und eben die Frage, kann ich das in meinem Gewissen vereinbaren, im Ernstfall Dienst an der Waffe zu leisten mit allem, was da einhergeht.
1: Wie konkret sind da die Nachfragen?
0: Also erstmal, woher kommt denn dieser innere Kompass, den ich habe? Wie hat er sich ausgeformt? Das kann dann sein über Erziehung, über Gespräche vielleicht mit Großeltern, die Kriegserfahrung haben. Das kann sein über Begegnungen mit Menschen, die vielleicht eine Fluchterfahrung haben und nochmal ganz anders von Krieg und Gewalt erzählen. Und das dann einzuordnen und da dann nochmal für sich selber herauszufinden, wie hat sich denn dieses Wertegerüst, auf was ich mich hier berufe oder vielleicht dieses Bauchgefühl

0: 45 Mal in ihrer Nähe.
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2: 17 Uhr. Frankfurter Buchmesse wird eröffnet. Unterschiedliche Reaktionen auf ersten AfD-Landtagspräsidenten. Gericht in Spanien hebt Haftbefehl gegen Puigdemont auf. Das Wetter in der Nacht meist klar, 12 bis 4 Grad. Mein Name ist Stefan Schiebelhut. In Frankfurt beginnt jetzt die Eröffnungsfeier der 78. Buchmesse. Ehrengastland ist in diesem Jahr Tschechien, ARD-Buchmessenreporterin Antje Bonhage.
3: Auf der diesjährigen Buchmesse steht außerdem das Thema künstliche Intelligenz im Fokus. Der Börsenverein des deutschen Buchhandels fordert strengere Regeln beim Umgang mit KI. Eröffnet wird die Messe traditionell mit einem symbolischen Hammerschlag. Ab morgen steht die Buchmesse dem Fachpublikum offen, ab Freitag dem breiten Publikum. Bis Sonntag werden auf der Buchmesse insgesamt rund 250.000 Besucher erwartet.
2: Linke und Grüne haben nach der Wahl des ersten Landtagspräsidenten der AfD von einem schwarzen Tag gesprochen. Linken Co-Fraktionschef Pellmann sagte,

0: Darmstädter Kreuz und Funkstadt Reifenteile auf der Fahrbahn. A3 Frankfurt Richtung Köln zwischen Frankfurter Kreuz und Raunheim. 7 Kilometer Stau wegen Lkw-Bergungsarbeiten. Der rechte Fahrstreifen und die Abfahrt Raunheim sind gesperrt. Im Stau außerdem ein defekter Pkw auf dem rechten Fahrstreifen zwischen Kelsterbach und Mönchhof-Dreieck. A6 Heilbronn Richtung Kaiserslautern zwischen Firnheimer Dreieck und Theodor-Heuss-Brücke. 10 Kilometer Stau wegen Löscharbeiten an einem brennenden Pkw. Der rechte Fahrstreifen ist gesperrt. A643 Wiesbaden Richtung Mainz zwischen Schiersteiner Kreuz und Mainz-Mombach 2 Kilometer stockender Verkehr, dadurch ebenfalls 2 Kilometer stockender Verkehr auf der A66 zwischen Wiesbaden-Biebrich und Schiersteiner Kreuz. Und die A671 Wiesbaden Richtung Mainz zwischen Hochheim-Nord und Gustavsburg 2 Kilometer Stau.
1: Das Wetter für Hessen.
0: Ein schöner Herbsttag ist das heute. Sonnig und warm, 20 bis 24 Grad. Die Nacht, wenn dann die Sonne gleich untergegangen ist, kühlt natürlich ab. In der tiefsten Nacht 12 bis 4 Grad. Und morgen, am Mittwoch, beginnt dann aber gleich schon mal wieder mit viel Sonne. Erst ab Abend kommen mehr Wolken rein. Bleibt aber trocken bis zum späten Abend. Da kann es dann ein bisschen regnen und es wird wärmer morgen. 21 bis 25 Grad.

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Also der Bundesnachrichtendienst ist ja eigentlich dafür da, im Ausland für die Interessen der Bundesrepublik zu spionieren. Jetzt ist es schon eine ziemliche Bombe, wenn der Ex-Chef des Bundesnachrichtendienstes festgenommen wird mit dem Vorwurf Verdacht auf Spionage und Landesverrat, so wie das heute bei August Hanning passiert ist. Er soll nach seiner Tätigkeit über Jahre geheime Infos gegen Bezahlung von seinem alten Büroleiter beim Geheimdienst

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3: Mit Marcel Sommer, guten Tag. In Sachsen-Anhalt stehen jetzt zwei AfD-Politiker an der Spitze des Parlaments in Magdeburg. Tobias Rausch wurde zum Landtagspräsidenten gewählt und Hans-Thomas Tillschneider zum Vizepräsidenten. Politiker anderer Parteien haben sich besorgt gezeigt und die AfD

0: Für eine Warnung ist auch so gemeint. Deshalb wird Kino- und Fernsehschauspieler Roman Knischka Texte vortragen von Tucholsky, Kästner oder Haffner, um zu zeigen, was hat vom Aufbruch in den Untergang geführt. Ein Extrakapitel zeigt auch, wie sich dieser Umbruch in Bebra selbst ausgewirkt hat seinerzeit. 19 Uhr im Einkaufszentrum Das B. Thomas Kurella, Bebra.
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2: Wir haben eine Warnmeldung für die A7, Kassel Richtung Fulda. Zwischen Kreuz Kassel Mitte und Dreieck Kassel Süd liegt ein Reifen auf dem linken Fahrstreifen. Die A3, Frankfurt Richtung Köln, zwischen Frankfurter Kreuz und Rauenheim. 9 Kilometer Stau und

0: zugänglich und die haben ganz, ganz viel alte Elemente von früher aus diesem Lokschub übernommen. Zum Beispiel die Gleise, die reinführen, haben sie übernommen auf das Drehkreuz zu. Die Fenster sind groß geblieben, teilweise die Säulen, die Stahlträger übernommen. Und ja, das ist eine richtig tolle Location geworden in Marburg.
1: Das klingt ja wie ein Traum für jeden großen Jungen, der als kleiner Junge mal eine Modelleisenbahn hatte, so wie ich.
0: Ja, so ähnlich ist das. Also ich hatte auch mal so eine H0-Eisenbahn. Ja, ich habe es nie geschafft, mir da sowas draufzustellen, weil es zu teuer war.
1: Ehrlich, nein, ich hatte schon so einen Lokschuppen. Das war so ein großes, tortenstückförmiges Ding.
0: Genau. Ja. Und das ist immer noch so. Und was halt echt wirklich, man kann wirklich sagen, dadurch, dass das eine sehr schöne Location geworden ist, also das Drehkreuz geht quasi dann in den Außenbereich und da ist noch eine Bühne, eine Seebühne, wo dann auch Veranstaltungen stattfinden. Und wenn man das jetzt mal überträgt, ist eigentlich dieses Drehkreuz jetzt auch zum Drehkreuz ein Begegnungspunkt von Menschen geworden. Also man kommt da rein und ist erstmal komplett geflasht, ne? Weil hohe Räume, man weiß gar nicht, wo man als erstes hingucken soll. Das ist schon ziemlich schön. Was auch noch toll ist an diesem Drehkreuz im Prinzip, dass das halt total wandelbar ist. Also sprich, da kannst du verschiedene Räumlichkeiten können die kreieren und das ist für euer Event total perfekt. Sodass das absolut, es wird der Hammerparty, glaube ich, wenn ihr die da abführt. Ne? Das wird richtig gut.
1: Axel, es ist nicht unser Event. Es ist unser aller. Es ist auch deiner. Und der Event der drei Leute, die du mitbringst. Wir freuen uns auf dich und jetzt freuen wir uns noch viel mehr auf den tollen Lokschuppen und eine tolle Party mit dir. Dankeschön, dass du uns so viel Lust drauf gemacht hast.
0: Ja, vielen Dank. Ciao.
1: Bis dann. Tschüss. Ciao.
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0: ausgesetzt werden soll.
1: Der Nobelpreis für Physik geht in diesem Jahr an den belgisch-amerikanischen Teilchenforscher Francis Holsen. Das hat die Königlich Schwedische Akademie der Wissenschaften in Stockholm mitgeteilt. Holsen wird ausgezeichnet für seine Forschung an Neutrinos, elektrisch neutralen Elementarteilchen mit sehr geringer Masse. Der 82-Jährige bekommt den Preis auch für entscheidende Beiträge zum Neutrino-Observatorium IceCube in der Antarktis. Das Europäische Parlament hat strengere Grenzwerte beschlossen für krebserregende Stoffe am Arbeitsplatz. Dabei geht es vor allem um Kobalt und seine Verbindungen. Solchen Stoffen sind Beschäftigte etwa beim Herstellen von Batterien, Magneten oder harten Metallen ausgesetzt. Die Europäische

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2: Vorsicht auf der A3 Köln Richtung Frankfurt. Zwischen Limburg Süd und Bad Camberg steht ein defektes Fahrzeug auf dem linken Fahrstreifen. Die A3 Frankfurt Richtung Köln zwischen Frankfurter Kreuz und Raunheim. 7 Kilometer Stau, hier laufen Lkw-Bergungsarbeiten. Der rechte Fahrstreifen ist gesperrt und auch die Abfahrt Raunheim. Lkw hat eine große Stahlrolle geladen, diese muss mit einem Kran geborgen werden. Deshalb dauert das jetzt noch ein bisschen. Die A6 Heilbronn Richtung Kaiserslautern zwischen Firnheimer Dreieck und der Theodor-Heuss-Brücke 6 Kilometer.

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5: 19 Uhr. Frankfurter Buchmesse wird offiziell eröffnet. AfD in Sachsen-Anhalt stellt Landtagspräsident und Stellvertreter. Passagier randaliert auf Flug nach Frankfurt. Das Wetter in der Nacht meist klar, 12 bis 4 Grad. Morgen sonnig bis 25 Grad. Mein Name ist Katja Irle. In Frankfurt wird gerade die 78. Buchmesse eröffnet. Ehrengastland ist in diesem Jahr Tschechien. In einem speziellen Pavillon wird bis Sonntag tschechische Literatur präsentiert. Großes Thema auf der Buchmesse ist auch künstliche Intelligenz. Die Veranstalter erwarten bis zu 250.000 Besucher in den nächsten Tagen. Ab morgen können Fachbesucher auf die Messe. Ab Freitag darf dann jeder auf die weltgrößte Bücherschau. Die AfD stellt dem Landtag von Sachsen-Anhalt auch einen Vizepräsidenten. Zum Stellvertreter des neuen Landtagspräsidenten Rausch wurde sein Fraktionskollege Till Schneider gewählt. Auch er erhielt mehr Stimmen, als die AfD Sitze hat. Im Bundestag haben alle Parteien außer der AfD mit Entsetzen reagiert.

0: Wort, an dem ich gerade verzweifelte. Jo, und morgen, der Mittwoch, der gibt dann nochmal viel Sonne her. Ab Abend kommen mehr Wolken, aber es bleibt bis zum späten Abend trocken. Erst dann vielleicht ein paar Tropfen. Und es wird morgen noch wärmer. 21 bis 25 Grad.
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0: Tiefsttemperaturen, so ein schönes, zusammengesetztes Hauptwort, wie es nur im Deutschen möglich ist. So, jetzt gibt's eine weiße Schlange, White Snake. Here I go again. Schönen Abend mit uns hier in HR1.

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0: Von Pfarrerin Elisabeth Krause-Filmer von der Evangelischen Kirche Bad Vilbel.
2: Ein Aufruf in einer Chatgruppe. Wer kann in der Kleiderkammer mitarbeiten? Kaum gepostet, kommt die Antwort. Hier bin ich. Ich helfe. Nicht irgendwann, jetzt. Während ich das lese, denke ich an die vielen Situationen, in denen Menschen für andere da sind. An Ehrenamtliche. An Menschen, die zuhören, helfen und Verantwortung übernehmen. An alle, die ihre Zeit und ihre Kraft einsetzen, obwohl ihr eigenes Leben oft schon voll genug ist. Manchmal ist das schön und erfüllend,

0: uns noch vor. Auf der A49 Kassel Richtung Gießen zwischen Borken und Neuental gibt es eine ungesicherte Unfallstelle auf dem rechten Fahrstreifen. Und auf der B42 Rüdesheim Richtung Wiesbaden in der Ortsdurchfahrt Geisenheim liegt ein Fuchs auf der Fahrbahn.
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0: Das war heute ein schöner Tag. Das wird eine klare Nacht. Die wird frisch, 12 bis 4 Grad. Und morgen wird der Tag nochmal ähnlich schön, also viel Sonne. Und ab Abend kommen dann mehr Wolken rein. Bis zum späten Abend bleibt es aber trocken. Danach kann es ein paar Tropfen geben. Vorher wird es noch mal wärmer als heute. 21 bis 25 Grad. Hallo zusammen, wir sind hr1. Ich bin Matthias Münch. Schön, dass Sie bei uns sind. Wir haben jetzt diesen tollen Hit von der Cutting Crew.

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1: Um 20 Uhr mit Katja Irle. Die 78. Frankfurter Buchmesse ist offiziell eröffnet. Beim Festakt nahm Kulturstaatsminister Weimar die künstliche Intelligenz in den Fokus und forderte von der EU, das Urheberrecht stärker zu schützen. ID-Buchmessenreporterin Antje Bornhage.
2: Zudem kündigte er an, künftig jährlich ein literarisches Wort des Jahres küren zu lassen. Vereinzelte Reaktionen des Unmuts wie Buhrufe und Pfiffe gab es beim Auftritt des Kulturministers von Ehrengast Tschechien, Otto Klempitsch. Er gehört der rechtspopulistischen Regierungspartei an. Teile der tschechischen Kulturszene kritisieren die Kulturpolitik der Regierung.
1: Die AfD stellt im Landtag von Sachsen-Anhalt in Zukunft auch einen Vizepräsidenten. Zum Stellvertreter von Landtagspräsident Rausch wurde der AfD-Abgeordnete Till Schneider gewählt. Beide bekamen mehr Stimmen, als die AfD Sitze hat. Von wem ist unklar. Der Chef der Unions-Bundestagsfraktion Frei sagte, es sei reine Spekulation, dass CDU-Abgeordnete dafür verantwortlich seien. SPD-Fraktionschef Mirsch kündigte an, morgen im Koalitionsausschuss darüber zu sprechen. In Frankreich hat es einen weiteren großen Protesttag rund um bessere Lernbedingungen an Schulen gegeben. Die Organisatoren sprechen von landesweit 450.000 Demonstranten. Die Behörden nannten deutlich niedrigere Zahlen. Aus Paris, Kai Rienecker.
3: Begleitet wurden die Schülerproteste von Eltern, Lehrern, Studenten und Gewerkschaften.

0: Stefanie Heinzmann, unsere Expertin für Schweizer Musik, mit. Und gleich in 10 Minuten erzählt uns unser Musikredakteur, wie er das neue Peter Maffay und Johannes Oerding Album findet. Ja, richtig gehört, die beiden haben tatsächlich zusammen ein Album gemacht. Das heißt Nashville, und wie es ist, darüber reden wir in 10 Minuten. Hallo zusammen.
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Pulle, mein Lieber. Die beiden haben irgendwann im Gespräch festgestellt, dass sie beide absolute Country- und Americana-Fans sind. Und wenn wir ins Album reinhören, dann glaubt man das auch sofort. Ich starte mal die Beweisführung und wir hören mal nur in die Intros der Songs. Also typische

Dann spielen wir jetzt mal den Ausreißer quasi, den, ich würde mal sagen, poppigsten Song von allen. Ein Leben lang ist nicht lang. Hier sind Peter Maffay und Johannes Oerding vom aktuellen Album Nashville im

0: Jahre, sonst gar nichts. Und genauso hat er dieses Studioalbum aufgenommen, komplett alleine, nur Stimme und Gitarre. In Österreich ist er übrigens auch auf die 1 gegangen, in der Schweiz nur 3, aber naja, wird noch ein Weilchen in den Charts sein, vielleicht schafft er da auch noch die 1. Wir hören jetzt eben diesen Song aus dem Haftbefehl, aus der Haftbefehl-Doku, den hat er nämlich nochmal neu aufgenommen. Ganz, ganz klein, nur die Gitarre, nur die Stimme von Reinhard May. Hier ist In meinem Garten vom aktuellen Nummer 1 Album.
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Es ist 20.31 Uhr, ARD-Verkehrsservice. Vorsicht auf der A643 Wiesbaden Richtung Mainz. Auf der Schiersteiner Brücke ist eine ungesicherte Unfallstelle. Vorsicht auf der B14 Stuttgart Richtung Backnang. Im Kappelbergtunnel steht ein defektes Fahrzeug. Vorsicht auf der A6 Heilbronn Richtung Kaiserslautern zwischen dem Firnheimer Dreieck und Mannheim-Sandhofen. Da ist eine ungesicherte Unfallstelle und hier sind Menschen auf der Fahrbahn. Vorsicht auf der A63 Mainz Richtung Kaiserslautern in der Ausfahrt Kirchheim-Bolanden. Ein defektes Fahrzeug auf dem Verzögerungsstreifen. A5

0: Single gibt's in der kommenden halben Stunde. Außerdem Musik von Element of Crime, von Rudi Carrell. Spannend, könnte ein Kultschlager sein. Und den Anfang machen die Hosen. Hier ist Paradies.
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0: Bilderbuch und gelb ist das Feld.
1: Ich weiß, was ich will.
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0: Ich lese jetzt einfach mal ein paar Fernsehshows vor. Könnte länger dauern, weil es sind viele. Am laufenden Band, die Rudi Carrell Show, Rudis Tagesshow, die verflixte 7, Herzblatt, die Rudi Carrell Show, lass dich überraschen. Rudis halbe Stunde, Rudis T-Show, die Post geht ab, Rudis Urlaubsshow.

0: Sieh nicht raus.
1: Hey, was machen Sie da?
0: Ich mach Schluss. Ich springe von der Brücke.
1: Das ist verboten. Name?
0: Karel.
1: Rudi Karel?
0: Ja.
1: Dann springen Sie.

0: Löst. Im letzten Qualifikationsspiel setzte sich die Mannschaft mit 2:0 gegen Georgien durch. Das waren die Nachrichten. Das Wetter. In der Nacht meist klar, in den Tälern kann sich Nebel bilden. Es kühlt ab auf 12 bis 4 Grad. Morgen wird's noch mal sonnig und warm bei 21 bis 25 Grad. Gegen Abend kann es dann von Westen her Regen geben. Die weiteren Aussichten. Es wird wechselhaft mit Schauern, windig und es wird kühler. Am Donnerstag 12 bis 17 Grad und am Freitag nur noch bis 15 Grad. Am Samstag 18 Grad maximal. Die Zeit gleich 21.03 Uhr.
1: Und hier ist der ARD-Verkehrsservice. Entwarnung auf der B54 Bad Schwalbach-Wiesbaden. Kein Falschfahrer mehr zwischen Bleidenstadt und Rosenhof in Wiesbaden. A5 Basel Richtung Karlsruhe zwischen Lahr und Offenburg. Hier ist wegen einer Baustelle nur eine Spur frei. 4 Kilometer Stauverzögerung bis zu 20 Minuten. Auf der A5 Kassel Richtung Frankfurt ist die Ausfahrt Bad Nauheim gesperrt. Grund ist ein Feuerwehreinsatz. A81 Stuttgart Richtung Singen zwischen Böblingen-Sindelfingen und Böblingen

0: viel. Das ist zum Beispiel ganz wichtig, nicht ins Labern kommen bei den Texten, sondern auf den Punkt bringen mit so wenig Worten wie möglich, was sie ausdrücken.
1: Herzlichen Glückwunsch, Annette Humpe, für diesen Preis. Dafür gibt es übrigens auch noch Geld, nämlich 30.000 Euro. Aber die behält Annette Humpe nicht selber. Nein, cool wie sie ist, spendet sie diese 30.000 Euro an zwei sozial engagierte Vereine in

und Unzufriedenheit entsteht nicht daraus, zu wenig zu haben, sondern aus einem zu viel. Zitat Ende von Konstantin Gropper. Und das ist der Song, der aus diesen Gesprächen dann gemacht wurde. Hier ist Get Well Soon, ganz neue Single, Siri, What Ruined the West.

0: Gießen, kein Falschfahrer mehr zwischen Frohnhausen, Bellenhausen und Lollar-Nord-Staufenberg. Vorsicht auf der A44 Dortmund Richtung Kassel zwischen Diemelstadt und Warburg, Gefahr durch ein unbeleuchtetes Fahrzeug und Gegenstände auf der Fahrbahn. A5 Basel Richtung Karlsruhe zwischen Lahr und Offenburg, da haben wir eine Baustelle, da ist nur eine Spur frei, 3 Kilometer Stau, Verzögerung hier bis zu 15 Minuten. A81 Stuttgart Richtung Singen zwischen Böblingen-Sindelfingen und Böblingen-Hulb. 1 Kilometer Stau, da ist wegen der Baustelle nur eine Spur frei. Allen unterwegs, gute und sichere Fahrt.
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0: Am Mikrofon Jochen Stöckle. Neues Album von Danger Dan, das stellen wir vor. Außerdem haben wir ein Lied über Lebensmittel im Programm. Wir spielen Musik von Matzen und den Anfang macht Thomas D. aus den 90ern, Soloalbum. Song heißt Rückenwind. Hallo zusammen.
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0: Deutsch, es kam am vergangenen Freitag raus und wahrscheinlich gibt es gerade kein anderes deutschsprachiges Album, über das gerade so viel gesprochen wird, wie über das von Danger Dan. Die neue LP heißt Keine Angst und Adrian Beric aus der Musikredaktion hat reingehört. Unter anderem ist ein schwules Liebeslied drauf, ein politisches Lied und ein Lied über das Blindwerden. Und es ist kein Wunder, dass gerade alle Welt über dieses Album redet, oder Adrian?
1: Nee, absolut nicht. Wir fangen mal am besten beim Titelstück an. Keine Angst.
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1: Eingängiger Refrain. Okay, da wird jetzt nicht klar, was der Stress war. Aber es gab ja die berühmte Ausladung bei einem ZDF-Satire-Magazin. Die Macher haben das im Anschluss selbst ganz gut analysiert. Sowohl den Song als auch die Ausladung. Danger Dan hat selbst gesagt, Kunstfigur nicht mit realer Figur verwechseln. Einen Songtext zu dichten, das kann auch nicht im Entferntesten eine politische Diskussion, ein politisches Sachbuch ersetzen. Da hat er recht. Aber Musik war halt schon immer auch politisch. Was mich am meisten verblüfft, dass

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0: Chocotronic und Golden Years.
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0: In loser Folge stellen wir hier Songs vor, die sich mit Essen oder Trinken beschäftigen. Wir nennen es Lieder über Lebensmittel. Wir kommen jetzt zu einem Song, der besingt ein Kult-Nahrungsmittel. Da streiten sich so ein bisschen die Berliner mit dem Ruhrpott drum, wer es erfunden hat und vor allen Dingen, wo gibt's die beste Currywurst. Der Text von diesem Song, den Herbert Grönemeyer gesungen hat, der stammt von Horst Herbert Krause und Dieter Krebs, genau, von dem Schauspieler Dieter Krebs. Der war damals genau wie Grönemeyer am Schauspielhaus in Bochum engagiert und angeblich war man regelmäßig am Bochumer Bratwursthaus Currywurst essen. Dieser Song, der hat's echt weit gebracht. Der kommt unter anderem in einem Lehrbuch für Deutsch als Fremdsprache vor. Da gibt's einen eigenen Abschnitt und in der beiliegenden CD, da ist auch der Song als Tonbeispiel dabei. Und es gibt ein Schulbuch, das heißt Leistungskurs Religion. Ich weiß, keine Ahnung, was Currywurst mit Leistungswurst Religion zu tun hat. Leistungswurst, genau. Mit Leistungskurs Religion zu tun hat. Ich habe keine Ahnung, aber auch da wird der Songtext von diesem Lied zitiert. Die Süddeutsche Zeitung hat damals geschrieben,

Frankfurt zwischen Raststätte Sessenhausen-West und Ransbach-Baumbach liegen Metallstangen. Vorsicht im Rhein-Neckar-Kreis auf der Straße zwischen Gauangelloch und dem Abzweig nach Schatthausen. Rutschgefahr durch Treibstoff im Baustellenbereich. Die A29 Ahlhorner Heide Richtung Oldenburg ist zwischen Wartenburg und Sandkogen wegen einer Baustelle bis morgen früh um 5 gesperrt. Die Umleitungsempfehlung ist die U7. Die A29 Wilhelmshaven Richtung Ahlhorner Heide ist zwischen Oldenburg-Omstede und Kreuz Oldenburg-Ost wegen einer Baustelle bis morgen früh um 5 gesperrt. Nehmt hier bitte die U26. Und die B212 Ganderkesee Nordenham ist zwischen Burgholzberg und Bardewisch nach einem Unfall in beiden Richtungen gesperrt. Allen unterwegs, gute Fahrt.

0: Man wäre gern mit dem befreundet und man hätte ihn gern in seinem Leben, weil das so ein echter Mensch ist.
1: Du selber bist eine, das musst du jetzt nicht kommentieren, das lässt du jetzt bitte auch verstehen, du bist eine fantastische, wahnsinnig begabte Sängerin.
0: Dankeschön.
1: Und du hast Soul. Deine ganze Band hat Soul im Blut.
0: Danke.
1: Wenn zu dir jetzt jemand kommen würde und sagen, du pass auf, du machst jetzt ein Whitney Houston-Programm.
0: Nee, wahrscheinlich nicht, ne?
1: Ja.
0: Also wahrscheinlich wäre mir da tatsächlich der Druck und auch der Vergleich einfach zu groß. Mhm. Weil egal, was ich machen würde, man wird es ja immer...

0: Niedernhausen steht ein unbeleuchtetes Fahrzeug. Vorsicht bitte auf der A6 Heilbronn Richtung Mannheim. Zwischen Heilbronn und der Eisesheim und Bad Rappenau eine ungesicherte Unfallstelle. Die A29 Ahlhorner Heide Richtung Oldenburg ist zwischen Wardenburg und Sandkrug. Und ebenfalls ist die A29 Wilhelmshaven Richtung Ahlhorner Heide zwischen Oldenburg-Ohmstede und Kreuz Oldenburg-Ost wegen der Baustelle gesperrt. Also zweimal Baustellen, Sperrungen auf der A29 Ahlhorner Heide Richtung Oldenburg und Wilhelmshaven Richtung Ahlhorn. Die B212 Ganderkesee Nordenham ist zwischen Burgholzberg und Badewisch nach einem Unfall in beiden Richtungen gesperrt. Und Vorsicht bitte in beiden Richtungen auf der A29 Ahlhorner Heide Oldenburg zwischen Großen Kneten und Sandkrug sind Personen auf der Fahrbahn. Allen unterwegs, gute Fahrt!
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0: Am Mikrofon Jochen Stöckle. Hi zusammen, ihr erinnert euch natürlich alle noch an die Melodie der ZDF-Hitparade. Hören wir gleich mal rein. Aber erinnert ihr euch auch noch daran, dass es, nachdem Dieter Thomas Heck aufgehört hat, da eine neue Melodie gab? Unser Thema in 20 Minuten. Hi zusammen.
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Die wunderbaren Jupiter Jones und hier oben in Klammern Jupp im ARD Musikclub Deutsch. Wir sind für euch da, wir haben ein offenes Ohr.

0: Das hat das Bundesarbeitsgericht in Erfurt entschieden. Der Mitarbeiter eines Logistikunternehmens wollte Elternzeit nehmen, trennte sich dann aber von der Mutter des Kindes. Er wollte weiterarbeiten, durfte das aber nicht. Zu Recht, sagt das Gericht, man könne von einer Elternzeit nicht einfach zurücktreten, es sei denn, das Kind stirbt. Künstliche Intelligenz hilft Menschen dabei, besseren Zugang zu Informationen, Gesundheitsversorgung und Dienstleistungen zu bekommen. Das steht in einer Resolution, die der UN-Menschenrechtsrat beschlossen hat. Gleichzeitig warnen die Staaten davor, dass KI ohne Regulierung soziale Ungleichheiten und Diskriminierung verstärkt. Aus Genf, Sandra Bieger.
1: Besonderes Augenmerk legt die jetzt verabschiedete Resolution auf den Schutz vulnerabler Gruppen.

0: 212, Ganderkesee, Norden haben es zwischen Burgholzberg und Badewisch nach einem Unfall in beiden Richtungen gesperrt. Allen unterwegs gute und sichere Fahrt.
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0: Am Mikrofon Jochen Stöckle. Wir haben jede Menge großartige Musik dabei, wie immer am Dienstagabend. Warum sage ich das überhaupt noch extra? Clüso ist mit dabei. Wir haben eine ganz neue Band dabei, die nennt sich Hallo Volte. Und es ist eigentlich ein Wunder, dass es die überhaupt noch gibt. Spielen wir gleich was aus dem neuen Album. Dann gibt's noch was von Materia. Und in Anfang

Kennengelernt haben wir uns als Jugendliche in Sigmaringen. Damals haben wir praktisch im dortigen Jugendhaus gewohnt. Und dann war 20 Jahre Pause. 2022, zu meinem 40. Geburtstag, dachte ich, vielleicht machen wir nochmal so was Kleines zum Spaß. Ich musste mir allerdings erstmal wieder eine Gitarre kaufen. Und daraus ist dann ein kleines Weihnachtskonzert in Sigmaringen geworden. Und das war so ein magischer Abend,

Es ist gleich 11:30. Hier ist der ARD-Verkehrsservice. Vorsicht bitte auf der A6 Nürnberg Richtung Heilbronn zwischen Aurach und Feucht.

0: Oldenburg, Ohmstede und Kreuz Oldenburg Ost. Da ist eine Baustelle. Bis morgen früh um 5 ist hier gesperrt. Und das war's. Wir haben noch eine Gefahrenmeldung. Die kommt gerade rein auf der A81. Vorsicht, A81. Stuttgart Richtung Singen zwischen Rottweil und Villingen-Schwenningen liegt ein Tier auf der Autobahn. Allen unterwegs, gute und sichere Fahrt.
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0: Am Mikrofon Jochen Stöckle. Hi zusammen, wir machen Musik von Jacques Palminger und Carsten Aerobiek-Meyer. Das gibt's, dann haben wir Casper zusammen mit Thees Ullmann. Und das hier ist ein Kulthit aus den 80ern. Das ist Propaganda und Duel. Hallo zusammen.

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Die lieber im Jetzt als im Morgen leben. 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

0: Frankfurt ist die Buchmesse seit dem Abend offiziell eröffnet. Beim Festakt warb Kulturstaatsminister Weimar dafür, die großen Technologiekonzerne stärker zu regulieren. ARD-Buchmessenreporterin Antje Bonhage.
1: Wolfram Weimar forderte von der EU einen stärkeren Schutz des Urheberrechts. Zudem kündigte er an, künftig jährlich ein literarisches Wort des Jahres küren zu lassen. Vereinzelte Reaktionen des Unmuts wie Buhrufe und Pfiffe gab es beim Auftritt des Kulturministers von Ehrengast Tschechien, Otto Klempitsch. Er gehört der rechtspopulistischen Regierungspartei an. Teile der tschechischen Kulturszene kritisieren die Kulturpolitik der Regierung.
0: Politiker von Regierung und Opposition fordern, dass der Fall des festgenommenen Ex-BND-Chefs Hanning umfassend aufgeklärt wird. Der Chef des parlamentarischen Geheimdienstkontrollgremiums Henrichmann von der CDU sagte am Abend in der ARD, man dürfe dabei keinen Stein auf dem

Rod Stewart ist das Rhythm of My Heart. Hier ist die ARD-Hitnacht. So, 12:30 ist es jetzt durch, 0:31 Uhr. Wir schauen auf die Straßen, der Verkehrsservice in der ARD-Hitnacht mit der A2. Berlin Richtung Hannover, zwischen Irxleben und Bornstedt noch 2

gesperrt, jeweils wegen Wartungsarbeiten. Die A111 Berlin stadteinwärts zwischen Heckerdamm und dem Kreuz, dem Dreieck Charlottenburg, wegen Wartungsarbeiten.

0: Mehr in ein Landtagspräsidium gewählt wurden.
1: Und deswegen ist der Auftrag jetzt an uns, Flagge zu zeigen, für die Demokratie einzustehen. Wir haben ein Buch, das sehr entscheidend auch für die nächsten Wochen, Monate und Jahre ist. Wir haben die Verfassung der Bundesrepublik Deutschland. Und diese Verfassung ist auf unserer Seite. Und deswegen ist es an uns, jetzt diese Werte zu verteidigen, zu vertreten und alles dafür zu tun, dass diese Werte sich durchsetzen.
0: SPD-Fraktionschef Miersch. Der frühere BND-Chef Hanning wird heute am Bundesgerichtshof dem Haftrichter vorgeführt. Die Vorwürfe lauten versuchter Landesverrat und geheimdienstliche Agententätigkeit. Aus der Nachrichtenredaktion Christoph Tietz.
2: Die Bundesanwaltschaft geht davon aus, es ging dem Ex-BND-Chef ums Geld. 2000 Dokumente soll er sich nach seinem Ausscheiden im Jahr 2005 beschafft und gehortet haben, einige davon Verschlusssachen des Geheimdienstes. Die habe er, so der Vorwurf, als Berater versucht, zu Geld zu machen. Schicken ließ Hanning sich demnach die teils vertraulichen Papiere von seinem ehemaligen Büroleiter im BND, einem Mann.

Das ist die ARD-Hitnacht. 1.11 Uhr ist es. Wir gucken nochmal schnell auf die Straßen. Zwei Falschfahrer parallel gerade in Bayern unterwegs. Einmal der Falschfahrer auf der A3 Nürnberg-Passau zwischen Schwarzach und Iggensbach. Bitte Obacht, da kommt Ihnen der Falschfahrer entgegen. Fahren Sie bitte äußerst rechts und überholen Sie nicht. Das gilt auch auf der A92 München-Deggen.

So, und jetzt ploppt hier zweimal grün bei mir auf. Das ist mal eine gute Nachricht. Da geht es um die Endwarnung für die A3. Nürnberg-Passau, kein Falschfahrer mehr unterwegs zwischen Schwarzach und Iggensbach. Und auch die Entwarnung für die A92.

0: Ansbach und auch kein Falschfahrer mehr auf der A92 München-Deggendorf. Zwischen Landau an der Isar und Deggendorf Mitte wieder freie Fahrt. So soll das sein. So, dann schauen wir mal zu den weiteren Meldungen. Die A2 Berlin Richtung Hannover zwischen Irxleben und Bornstedt nach einem Unfall gesperrt. 2 Kilometer Stau. A5 Kassel Richtung Frankfurt zwischen Obermörlen und Friedberg nach einem Unfall gesperrt. Die A29, da gibt's Bauarbeiten. Alhorner Heide Richtung Oldenburg zwischen Wardenburg und Sandkrug bis um 5 gesperrt. Und dann die A29 Wilhelmshaven Richtung Alhorner Heide zwischen Oldenburg Umstede und dem Kreuz Oldenburg Ost auch bis um 5 gesperrt. A57 Krefeld Richtung Köln zwischen Krefeld Zentrum und Krefeld Oppum gesperrt, noch bis Donnerstagmorgen. Die A100 Berliner Stadtring einmal Richtung Wedding zwischen Hohenzollerndamm und Tunnel Rathenauplatz bis um 5 gesperrt wegen Wartungsarbeiten. Das auch auf der 100 Richtung Treptow zwischen Jakob-Kaiser-Platz und dem Dreieck Charlottenburg. Dann die A111 Berlin stadteinwärts zwischen Heckerdamm und dem Dreieck Charlottenburg bis um 5 wegen Wartungsarbeiten gesperrt und der Tiergartentunnel bis 5:30 beidseitig gesperrt. Die A226 Bad Schwartau Richtung Travemünde zwischen dem Dreieck Bad Schwartau und Lübeck-Siems wegen Reinigungsarbeiten gesperrt. Das war's aber. Ich wünsche Ihnen eine gute Fahrt durch diese Nacht.
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0: Mit Markus Poschlotter am Mikrofon. Tag zusammen und Grüße aus Magdeburg. Die gehen raus ins ganze Land.

0: 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So, die nächste Geschichte bitte.
1: Ja, hallo, hier ist die Vera Plagens aus Hirschberg. Ich muss zugeben, dass ich nur für meine Mama sprechen kann. Mir ist sowas noch nicht passiert. Mhm. Die ist aus dem Haus wegen einem Kopfsalat und kam mit einem Wintermantel nach Hause. Ja, so kann es gehen.
0: Wegen einem Kopfsalat aus dem Haus mit dem Wintermantel nach Hause. Können Sie das toppen? Dann machen Sie es 0800 80 80 110.
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Das ist die ARD-Hitnacht mit Musik von Camouflage, Love is a Shield. Und jetzt gibt's die musikalische Entschuldigung an die Ehefrau, weil man den Geburtstag vergessen hat. The Sweetest Thing, U2 hat diesen Song, also Bono hat den Song wirklich für seine Frau geschrieben. Und da gibt's auch Neuigkeiten. Am 13. November kommt ein neues Album. Carnaval da Luz heißt die neue Platte. 12 neue Songs kommen jetzt im November diesen Jahres.